0: Tore erzielte Stürmer Dennis Undav. Für den gab es nach dem Spiel im zweiten Lob von Bundestrainer Julian Nagelsmann.
1: Ich finde, Dennis war sehr gefährlich, hatte ein bisschen Pech bei seinem ersten Abschluss, aber war immer gefährlich und war, glaube ich, an 3 Toren beteiligt, von dem er ein gutes Spiel gemacht.
0: Am Dienstag fliegt der DFB-Tross dann in die USA.
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0: Von der Mitte über die östlichen Mittelgebirge bis in den Südosten ziehen noch Regenwolken durch. Am Anfang kann auch noch mal ein Gewitter dabei sein. Sonst bleibt's oft trocken und ab und zu bildet sich Nebel. Aktuell liegen wir bei 16 bis 9 Grad. Im Laufe des Morgens lässt der Regen nach und heute am Tag geht's dann mit mehr Wolken weiter, aber meistens trocken. Dazu werden es 19 bis 26 Grad.
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1: Im Studio Philipp Nützig. Hamburg sagt Nein zu Olympia. Knapp 55% der Hamburgerinnen und Hamburger haben gegen eine Bewerbung der Hansestadt für die Spiele 2036, 40 oder 44 gestimmt. Uwe Schimunek berichtet.
2: Die Wahlbeteiligung lag bei etwas unter 50%. Es ist bereits das zweite gescheiterte Olympiareferendum in der Hansestadt. Schon 2015 hatte sich die Mehrheit der Wähler in Hamburg gegen die Spiele ausgesprochen. Mit welcher Region sich Deutschland auf die Spiele bewerben wird, entscheidet sich im Herbst. Im Rennen sind noch Berlin, München, Köln-Rhein-Ruhr sowie Kiel oder Rostock-Warnemünde für die Segelwettbewerbe.
1: Trotz der Aussagen von Forschungsministerin Bär ist die BAföG-Reform weiter im Zeitplan. Wie das Forschungsministerium auf X mitteilte, arbeitet man weiter daran, dass die Reform des Studienkredits mit dem kommenden Wintersemester in Kraft treten kann. Sie solle im Juli im Kabinett verabschiedet werden. Bär hatte am Wochenende Zweifel geäußert, ob die Reform überhaupt noch gewollt sei. Gerade vom Koalitionspartner SPD gab es Kritik. Die stellvertretende Fraktionsvorsitzende Esther sagte, die Aussagen seien schlicht falsch. Schafft Deutschland den Einzug in den Weltsicherheitsrat? Alle 8 Jahre gibt es wieder eine Chance und bisher hat es immer geklappt. Bei der Wahl am kommenden Mittwoch in New York könnte es aber eng werden für Deutschland. Bundesaußenminister Wadefuhl rührt derzeit nochmal intensiv die Werbetrommel. Er sagte am Abend im Ersten.
3: Wenn wir in den globalen Süden schauen, dann kriegen wir sehr viel Unterstützung. Fast alle afrikanischen Staaten unterstützen Deutschland. Das zeigt, welches Vertrauen wir in dieser Region haben. Dem werden wir gerecht werden müssen. Aber das zeigt auch, welche gewachsene internationale Rolle Deutschland wahrnehmen kann und aus meiner Sicht auch muss. Denn die Weltgemeinschaft ist in einer schwierigen Situation.
1: Deutschlands Fußballer haben den letzten Heimtest vor der WM deutlich gewonnen. Gegen Finnland schaffte die DFB-Elf in Mainz ein klares 4:0. Samstag gibt es den letzten Test vor der WM beim Co-Gastgeber USA.
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1: Von der Mitte über die östlichen Mittelgebirge bis in den Südosten ziehen noch Regenwolken durch. Am Anfang kann auch noch mal ein Gewitter dabei sein. Sonst bleibt's oft trocken und ab und zu bildet sich Nebel. Aktuell liegen wir bei 16 bis 9 Grad. Im Laufe des Morgens lässt der Regen nach und heute am Tag geht's dann mit mehr Wolken weiter, aber meistens trocken. Dazu werden es 19 bis 26 Grad.
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1: Im Studio Philipp Nützig. Schönen guten Morgen. No Olympia für Hamburg. Die Stimmen sind ausgezählt. Die Mehrheit der Hamburger möchte nicht, dass sich die Stadt für die Olympischen Spiele 2036, 40 oder 44 bewirbt. Knapp 55% haben dagegen gestimmt. Die Wahlbeteiligung lag bei 49,5%. Bürgermeister Tschentscher hat den Präsidenten des Deutschen Olympischen Sportbunds bereits darüber informiert, dass Hamburg seine Bewerbung zurückzieht. Nach dem Referendum in der Hansestadt sind noch Berlin, München sowie die Region Köln-Rhein-Ruhr im Rennen für die nationale deutsche Olympiabewerbung. Alle 8 Jahre bemüht sich Deutschland seit der Wiedervereinigung um den Einzug in den UN-Sicherheitsrat, bisher immer erfolgreich. Bei der Wahl am kommenden Mittwoch in New York könnte es aber eng werden für Deutschland. Nicht nur wegen starker Konkurrenz, auch die Haltung der Bundesregierung im Nahostkonflikt könnte eine Rolle spielen. Dazu sagte Außenminister Wadephul am Abend im Ersten.
2: Der Friedensrat, den diese Welt sich geschaffen hat, das sind die Vereinten Nationen und das höchste Gremium ist der Sicherheitsrat. Es wäre ein Prädikat für Deutschland dazuzugehören und darum werben wir in diesen Stunden.
1: Die Bundesregierung diskutiert über die geplante BAföG-Reform. Wie das Forschungsministerium auf X mitteilte, soll die Reform des Studienkredits zum neuen Wintersemester greifen. Forschungsministerin Beer hatte den Reformplänen am Wochenende noch selbst Wind aus den Segeln genommen. Trainer Adi Hütter kehrt zu Eintracht Frankfurt zurück. Wie der Verein heute mitgeteilt hat, bekommt Hütter einen 3-Jahres-Vertrag. Er folgt damit auf Albert Riera, der zum Saisonende entlassen worden war. Hütter war bereits von 2018 bis 2021 Trainer bei der Eintracht. Die deutsche Fußballnationalmannschaft hat den letzten Heimtest vor der WM klar für sich entschieden. Gegen Finnland hieß es am Ende 4:0. Bundestrainer Julian Nagelsmann war zufrieden und sagte im Zweiten, worauf es in der verbleibenden Zeit bis zur WM ankommt.
3: Die Jungs müssen noch mehr Vertrauen zueinander finden, weil sie länger zusammenspielen, weil sie auch Erfolgserlebnisse kriegen, mal wie heute aus dem tiefen Pressing. Und das Vertrauen muss wachsen, in den nächsten 2 Wochen noch weiter wachsen. Aber wir haben jetzt 8 Spiele in Folge gewonnen. Das ist jetzt kein so ganz schlechter Wert und einfach das Vertrauen mitnehmen und weitermachen.
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1: Von der Mitte über die östlichen Mittelgebirge bis in den Südosten ziehen noch Regenwolken durch. Am Anfang kann auch noch mal ein Gewitter dabei sein. Sonst bleibt's oft trocken und ab und zu bildet sich Nebel. Aktuell liegen wir bei 16 bis 9 Grad. Im Laufe des Morgens lässt der Regen nach und heute am Tag geht's dann mit mehr Wolken weiter, aber meistens trocken. Dazu werden es 19 bis 26 Grad.
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1: Im Studio Philipp Nützig. Schönen guten Morgen. Hamburg sagt Nein zu Olympia. Knapp 55% der Hamburgerinnen und Hamburger haben gegen eine Bewerbung der Hansestadt für die Spiele 2036, 40 oder 44 gestimmt. Uwe Schimunek berichtet.
2: Die Wahlbeteiligung lag bei etwas unter 50%. Es ist bereits das zweite gescheiterte Olympiareferendum in der Hansestadt. Schon 2015 hatte sich die Mehrheit der Wähler in Hamburg gegen die Spiele ausgesprochen. Mit welcher Region sich Deutschland auf die Spiele bewerben wird, entscheidet sich im Herbst. Im Rennen sind noch Berlin, München, Köln-Rhein-Ruhr sowie Kiel oder Rostock-Warnemünde für die Segelwettbewerbe.
1: Trotz der Aussagen von Forschungsministerin Bär ist die BAföG-Reform weiter im Zeitplan. Wie das Forschungsministerium auf X mitteilte, arbeitet man weiter daran, dass die Reform des Studienkredits mit dem kommenden Wintersemester in Kraft treten kann. Sie solle im Juli im Kabinett verabschiedet werden. Bär hatte am Wochenende Zweifel geäußert, ob die Reform überhaupt noch gewollt sei. Gerade vom Koalitionspartner SPD gab es Kritik. Die stellvertretende Fraktionsvorsitzende Esther sagte, die Aussagen seien schlicht falsch. Schafft Deutschland den Einzug in den Weltsicherheitsrat? Alle 8 Jahre gibt es wieder die Chance und bisher hat es immer geklappt. Bei der Wahl am kommenden Mittwoch in New York könnte es aber eng werden für Deutschland. Bundesaußenminister Wadefuhl rührt derzeit nochmal intensiv die Werbetrommel. Deutschlands Fußballer haben den letzten Heimtest vor der WM deutlich gewonnen. Gegen Finnland schaffte die DFB-Elf in Mainz ein klares 4:0. 2 Tore erzielte Stürmer Dennis Undav. Für den gab es nach dem Spiel im zweiten Lob von Bundestrainer Julian Nagelsmann.
3: Ich finde, Dennis war sehr gefährlich, hatte ein bisschen Pech bei seinem ersten Abschluss, aber war immer gefährlich und war, glaube ich, an 3 Toren beteiligt, von dem er ein gutes Spiel gemacht.
1: Am Dienstag fliegt der DFB-Tross dann in die USA.
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4: Wolkig geht es in den Morgen, ab und zu gibt's auch mal Nebel. Richtung Osten und Bayern kommt erst nochmal Regen runter, der dann langsam nachlässt. Tagsüber bleibt es oft trocken, zwischendurch kann's aber auch mal nass werden. Später einzelne Schauer und vereinzelt ein kurzes Gewitter. Dazu maximal 19 bis 26 Grad. Morgen ziehen häufiger Schauer und Gewitter rein, teils kräftig, und es werden bis zu 27 Grad.
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1: Ich bin gerade noch komplett woanders. Moment. So. Nämlich in der Nacht zum Dienstag verläuft es meist trocken und neben Wolkenfeldern zeigt sich der Mond und die Sterne am häufigsten im Süden und im Osten. Vor allem im Südosten kann es örtlich ein bisschen Nebel geben und dann auch tatsächlich auch ein bisschen kalt, nämlich zwischen 16 Grad am Niederrhein und bis zu 7 Grad im Erzgebirge. Ja, morgen am Dienstag bleibt es tatsächlich in östlichen Landesteilen meist trocken und neben Wolken scheint immer mal wieder die Sonne. Sonst gibt es aber neben Sonnenschein vom Westen her zunehmend stärkere Bewölkung mit Schauern. Am Nachmittag und am Abend kommt es dann hierzu auch zu kräftigen Schauern und Gewittern, die sich bis zur Mitte ausbreiten, besonders Richtung Südwesten und drohen tatsächlich da lokale Unwetter mit Starkregen, Hagel und auch Sturmböen. Und dann wird es tatsächlich leider auch wieder ein bisschen warm. Nämlich 19 Grad in der Eifel und bis zu 27 Grad werden dann im Osten morgen erwartet. Mehr zum Wetter dann gleich in gut einer halben Stunde.
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1: Da habe ich was, nämlich A71, Schweinfurt Richtung Suhl, zwischen Bad Neustadt an der Saar und Mellrichstadt. Da gibt es eine Gefahr durch einen defekten LKW auf dem rechten Fahrbahnstreifen, der diesen blockiert. Des Weiteren A100, Wilmersdorf Richtung Neukölln, zwischen Detmolder Straße und Beckstraße. Aktuell ein kleines bisschen Stau. Und sonst habe ich für heute eigentlich gar nichts mehr. Wundert mich ein bisschen, aber es ist auch gut so. Wenn man nicht so viel unterwegs ist, braucht man auch keinen Stau haben, ne? Genau so ist es.
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1: Ja, moin, willkommen zu deiner Afterwork hier bei dir in deinem Lieblingsradio. Ich soll noch richtig in Regel nehmen, da klappt das auch ein bisschen besser. Ja, heute am Montag, ich war gerade so ein bisschen vertieft in einem Gitterpost, denn ja, es passieren Dinge, die tatsächlich Daten irgendwie nicht mehr dahin schicken, wo sie dahin schicken sollten und explizit ausgesperrt werden, weil man sich denkt, warum sollte ich euch diese Daten geben? Meldet euch doch bei einem Drittanbieter an. Kriegt sie ja. Ah. Da lobt man ja eigentlich so ein bisschen Tesla, ne? Weil Tesla so eine Datenoffenheit hat, ne? Von seinen Fahrzeugen. Naja, mal gucken, was da so passiert. Wir haben heute coole Musik auf jeden Fall dabei in deiner Afterwork und werden gleich auch noch über andere coole Dinge sprechen. Was schauen wir einfach gleich mal, was so ein bisschen Schönes passiert ist. Schönes vielleicht nicht, aber vielleicht auch Gutes passiert ist. Wir gucken mal, was so passiert ist. Wir starten erstmal los mit guter Musik, nämlich mit diesem hier, Clean Bandit und A7S mit Everything But You. Und damit wünsche ich euch einen wunderschönen Montagfeierabend.
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1: Achso, ihr könnt auch in die Sendung schreiben, ne? Deineafterwork.de. Ganz einfach. Oder per WhatsApp 0411 22 77 869. Oder über Telegram einfach dem Deine Afterwork-Bot schreiben.

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2: So, wir machen es jetzt einfach mal. Ich habe Bock darauf und es wird einen Shitstorm geben. Es gibt einen Shitstorm. Es läuft ja schon längst. Und ihr kennt sicherlich eine API, also eine Application Programming Interface, also zu Deutsch eine Programmierstelle, kennen wir sicherlich alle. Die empfängt Daten und da kann man Daten empfangen und sehen, vielleicht auch was steuern, um zu sehen, beispielsweise für Leute, die auf Loud FM zuhören, gibt es ja auch entsprechende API zu sehen. Okay, auf diesem Sender sind gerade x Hörer. Aber man kann tatsächlich auch, das machen natürlich auch nicht nur Streaming-Anbieter, sondern tatsächlich auch Fahrzeughersteller, die tatsächlich über eine API Daten tatsächlich zur Verfügung stellen, wenn man sich dafür natürlich anmeldet. Also mit seinen eigenen Daten dafür, ne? Und damit kann man dann unter anderem tatsächlich das Lademanagement-System im eigenen Haus steuern, also das Ganze im Smart Home einbringen, den Ladestand überprüfen oder tatsächlich auch sagen, einfach mal, komm, starte mal das Fahrzeug oder nicht starten, sondern den Ladevorgang starten oder klimatisiere das Auto. Als Beispiel. Volkswagen hat sich tatsächlich jetzt sehr beliebt gemacht, denn sie haben tatsächlich schon Anfang April angekündigt, dass ja mit der Wirkung zur KW21, also letzte Woche oder nee, vor zwei Wochen, dass man da diese API umstellen möchte. In Bekanntgabe hieß es, dass die bisherige Brand-App-Schnittstelle zu diesem Zeitpunkt für externe Zugriffe geschlossen wird. Das hat tatsächlich jetzt nun wirklich zur Folge, dass die bisherigen Nutzer diese API tatsächlich nicht unter Marke Volkswagen, sondern tatsächlich auch Audi, Cupra und Skoda ja relativ kurzfristig tatsächlich nicht mehr, ja, ihre Anwendungsszenarien nutzen können. Dazu zählen tatsächlich nicht nur Steuerungen über Home Assistant, sondern tatsächlich auch noch über EVCC, also Electric Vehicle Charge Control, also auch eine Open Source Software, aber auch andere Anbieter wie Tibber und Co., die natürlich auch Zugang auf diese API-Schnittstelle brauchen. Diese Anbieter haben es irgendwie tatsächlich schon hinbekommen, weil sie vermutlich Geld dafür zahlen, aber andere Nutzer als Home, also beziehungsweise Home Assistant, nur die Nutzer oder Open Source Projekte haben natürlich keinen Zugang darauf. Und andere Anbieter haben es tatsächlich schon hinbekommen, beispielsweise BMW, die haben tatsächlich da schon haben tatsächlich was zur Verfügung gestellt, was auch funktioniert. Jetzt ist es so, warum, wieso, weshalb? Man fragt natürlich jetzt nach bei Volkswagen und so weiter und so fort, bei anderen, also Volkswagen, Audi und Co., was denn nun damit ist, wieso kommt man nicht mehr an die Daten ran? Und da gibt es dann zwei verschiedene Möglichkeiten, was man da für Antworten bekommt. A, es ist eine Drittanbieter-Software, dafür haben wir keinen Zugriff darauf und es ist nicht unser Aufgabenbereich. Aber es gibt tatsächlich auch mehr Antworten ab und zu, wenn man explizit mal danach nachfragt. Und da hieß es, diese Meldung liegt hier bei mir vor. Unterständlich steht auch in GitHub, falls ihr in GitHub mal ein bisschen rumguckt, zwecks Volkswagen und API, findet ihr viele Dinge dazu. Wir verstehen sehr gut, dass eine intelligente, PV-optimierte und netzdienliche Laderegelung für viele Nutzerinnen und Nutzer ein zentraler Bestandteil der Elektromobilität ist. Systeme wie Home Assistant oder EVCC leisten hierzu einen wichtigen Beitrag, insbesondere im Hinblick auf Eigenvorausoptimierung, Lastmanagement und die Integration erneuerbarer Energien. Alles schon mal wirklich sehr, sehr super und schön, ne? Unter unseren Kundinnen und Kunden steigt die Nachfrage nach Drittanbieter-Apps und Open-Source-Lösungen, die tatsächlich für ihren Service einen Zugriff auf die Volkswagen-Backends benötigen. Okay. In der Vergangenheit erfolgt dieser Zugriff jedoch teilweise ohne Zustimmung der Volkswagen AG. Dieses führte zu hoher Serverlast bzw. Systemlast sowie zu Störungen in offiziellen Diensten. Und aus diesem Grund wurden technische Schutzmaßnahmen eingeführt, um eine offiziell vertraglich geregelte Schnittstelle für Dienstanbieter oder Drittanbieter zu geschaffen. Nicht autorisierte Zugriffe werden also ab Kalenderwoche 22 technisch unterbunden. Dadurch kann es tatsächlich bei Anwendungen wie Home Assistant, EVC oder auch anderen offenen Energiemanagementsystemen zu Einschränkungen und Funktionsverlust kommen. Mehr wurde dazu nicht gesagt. Wie man jetzt beispielsweise da rankommt oder so und etc. pp. Es gibt aber von Volkswagen und tatsächlich auch der ganze Brand VW AG ein EU Data Act Portal über drivesomethingsgreater.com. Sehr irre Domain, gibt es so ein EU Data Act Portal, wo man sich die Daten von seinem eigenen Fahrzeug holen kann. klingt alles schön und gut. Nur, wenn die Daten da nicht auftauchen, wenn man einen Ladevorgang getan hat, weil es immer noch heißt, dass keine Daten kommen, ist das für mich eigentlich auch nicht so richtig das richtige Portal, dass da Daten kommen. Also, wie seht ihr das? Ich glaube, das Thema ist wirklich gerade heiß umstritten. Und ihr könnt mal gerne eure Meinung dazu schreiben, ob euch das denn wichtig ist, wenn ein Fahrzeug ja sowieso schon Konnektivität hat ins Netz und Daten sendet, dass ihr nicht diese Daten auch bekommt und vielleicht damit was anstellt oder entsprechend euer Fahrzeug damit steuert oder auslesen möchtet, Vergleiche machen möchtet, wie viele Kilometer ihr gefahren seid, verbrauchstechnisch, alles pipapo. Schreibt's gerne mal. deineafterwork.de per WhatsApp 0411 22 77 869 oder über Telegram deineafterwork. Lest euch gerne mal durch, sucht einfach bei Google nach Volkswagen und API. Da findet ihr genug Beiträge und aktuelle News dazu. Bei Golem ist es unter anderem und viel weiteren guten Newsportalen, die das gerade so ein bisschen hier alles aufdecken.
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0: natürlich ein bisschen auch genießen. Genauso wie auch eine Karriere im selben Unternehmen und tatsächlich immer eine Stufe höher. Ja, für viele war das tatsächlich, dass sie lagen, das lange der Normalfall, also für viele. Doch dieses Bild bekommt langsam, aber sicher Risse. Denn immer mehr Beschäftigte stellen sich klassische Laufbahnen in Frage und wünschen sich andere Arbeitsmodelle. Und wie dieses aussehen soll, darüber wollen wir jetzt mit Verena Mellen sprechen. Sie ist nämlich Personaldienstleister bei Radstadt. Hallo.
1: Hallo.
0: Ja, immer mehr Beschäftigte sagen ja wirklich, arbeiten ja, aber bitte anders. Was beobachten Sie denn da?
1: Wir sehen in den letzten Jahren, dass sich die Erwartungen an der Arbeit immer weiter verändern. 63% der Beschäftigten in Deutschland halten den traditionellen Karrierepfad nicht mehr für zeitgemäß. Das zeigt das aktuelle Randstadt-Arbeitsbarometer. Gleichzeitig haben 39% keine konkreten Karriereziele für die kommenden 5 Jahre. Und das bedeutet nicht, dass Leistung keine Rolle mehr spielt, aber der Fokus verschiebt sich. Das heißt, für viele steht nicht mehr automatisch der nächste Titel im Vordergrund. Stattdessen rückt die Frage in den Mittelpunkt, wie gut passt meine Arbeit zu meinem eigenen Leben?
0: Ja, heißt das, klassische Karrieren ist tatsächlich für viele kein Ziel mehr?
1: Ja, zumindest verliert sie an Strahlkraft. Der typisch lineare Aufstieg innerhalb eines Unternehmens wirkt für viele nicht mehr so attraktiv wie früher, denn der Wunsch nach individuellen Wegen, auch außerhalb klassischer Hierarchien, wächst mehr und mehr. 10% der Beschäftigten würden sich im Idealfall selbstständig machen. Aktuell sind dies jedoch nur 5%. Andere wünschen sich mehrere berufliche Standbeine oder mehr Freiraum in ihrer Tätigkeit. Karriere bedeutet heute für viele eher Entwicklung nach den eigenen Vorstellungen als die nächste Beförderung um jeden Preis.
0: Ja, welche Rolle spielt denn dabei die Work-Life-Balance?
1: Eine große, auch wenn sie nicht das einzige Thema ist. Das Arbeitsbarometer zeigt, 63% sagen, eine gute Balance zwischen Beruf und Privatleben sei wichtig und als sehr wichtig. Interessant ist, 74% bewerten ihre aktuelle Balance bereits als gut. Gleichzeitig stehen viele durch steigende Lebenshaltungskosten aber unter finanziellem Druck und der Wunsch nach flexibleren Modellen entsteht also nicht nur aus Bequemlichkeit, sondern aus einer Mischung aus Wertewandel und wirtschaftlicher Realität.
0: Ja, welche Arbeitsmodelle wünschen sich denn Beschäftigte denn heute?
1: Hier zeigt sich eine deutliche Verschiebung zu früher. 56% arbeiten derzeit in einer klassischen Vollzeitstelle. Im Idealfall möchten das jedoch nur 33% tun. Viele wünschen sich stattdessen reduzierte Arbeitszeit oder flexible Teilzeitmodelle, die besser zum eigenen Leben passen. Gleichzeitig können sich 12% vorstellen, zusätzlich zur Haupttätigkeit einen Nebenjob zu haben, deutlich mehr als aktuell. Auch der Wunsch nach Selbstständigkeit spielt schon, wie gesagt, eine große Rolle. Die Arbeitswelt wird damit vielfältiger und auch individueller.
0: Und ja, was bedeutet das oder dieser Wandel tatsächlich für die Unternehmen?
1: Unternehmen stehen vor der Aufgabe, unterschiedliche Erwartungen ernst zu nehmen. Flexibilität kann vieles bedeuten, freie Zeiteinteilung, Wahl des Arbeitsortes oder größere Eigenverantwortung. 54% sagen, sie seien produktiver, wenn sie bei der Arbeit ihr authentisches Selbst sein können. Gleichzeitig müssen betriebliche Anforderungen erfüllt werden. Entscheidend ist hier, miteinander zu reden und das Verständnis für verschiedene Lebensphasen und Bedürfnisse zu haben. Wer hier offen bleibt, bleibt auch als Arbeitgeber attraktiv.
0: Ja, Verena Menne vom Personaldienstleister Radstand, vielen Dank fürs Gespräch bei uns.
1: Gerne, danke.
0: Ja, und der klassische Karriereweg verliert wirklich an Bedeutung, während individuelle Lebensmodelle und flexible Arbeitsformen immer stärker in den Mittelpunkt rücken. Könnt ihr auch weitere Informationen holen, nämlich unter radstand.de. Wir machen ganz nix weiter mit cooler Musik für den Montagfeierabend.
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0: Eine sehr interessante Version von Kungs mit Clap Your Hands in ABABC, BCBC Remix, Entschuldigung.
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0: Nicht ABC, das ist was anderes. Ja, am Dienstag, beziehungsweise in der Nacht zum Dienstag, verläuft es meist trocken und neben Wolke

0: Grad im Osten werden morgen erreicht. Wir blicken noch so ein bisschen auf den Rest der Woche. Am Mittwoch von der Ostsee bis nach Sachsen viele Wolken und teilweise kräftigen Regen. Sonst eine Mischung aus Sonne und Wolken und gelegentlich einzelne Schauern und auch kurze Gewitter bei 16 bis 24 Grad. Der Donnerstag anfangs im Osten und Südosten häufig sonnig, sonst aber wechselhaft mit Wolken oder mehr Wolken als Sonne und Schauern. Hier und da tatsächlich auch mal ein paar einzelne Gewitter, dazu aber auch ein bisschen windig bei 17 bis 26 Grad. Und der Freitag, ja, weiterhin wechselhaft mit neben Sonnenschein dichten Wolken mit Schauern oder auch kurzen Gewittern, vor allem in der Nordwesthälfte etwas windig, aber 16 bis 23 Grad. Klingt dann auch wieder gut. Das heißt, die guten Temperaturen mit über 25 Grad haben wir fast wieder geschafft. Aber ich glaube nicht, dass das lange anhalten wird. Ich glaube, die kommen ganz schnell wieder.
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0: angeht, diesen Namen aus. Ja, wir alle kennen sie, nämlich Städte wie Berlin, Hamburg oder auch München. Und ja, viele von uns waren tatsächlich auch schon mal für einen Wochenendtrip im Sommer, hat man diese Städte auf dem Schirm gehabt, oder? Hannover steht tatsächlich auf der Urlaubsliste ja eher selten drauf, was ich auch verstehen kann. Und dabei hat tatsächlich die Stadt wirklich so viel zu bieten, vor allem diesen Sommer. Darüber wollen wir jetzt sprechen. Ich habe leider nicht Elton eingeladen, aber Christian Katz, nämlich Geschäftsführer vom Hannover Marketing und Tourismus GmbH. Hallo!
1: Moin aus der schönsten Stadt Deutschlands.
0: Ja, was macht denn Hannover denn als Reiseziel so attraktiv?
1: Hannovers Einzigartigkeit ist der unvergleichbare Mix aus vielfältigem und lebenswertem Großstadtleben und Naturerleben direkt um die Ecke. Hannover hat den Maschsee und den größten Stadtpfad Europas mitten in der Stadt und darüber hinaus ein umfangreiches kulinarisches und kulturelles Angebot, alles fußläufig zu entdecken. Und nicht nur Hannover selbst hat viel zu bieten, sondern auch die gesamte Region. Insgesamt 21 Cities, die Natur, Kultur und Geschichte bieten. Egal ob einer Pferderennbahn in Langhagen oder mit einer Fahrt in der historischen Straßenbahn im Straßenbahnmuseum Sehende, der Stein oder Meer oder den Deister, die Region Hannover bietet für jede Person etwas.
0: Ja, der Maschsee spielt ja in Hannover eine wirklich große Rolle. Was macht ihn denn so besonders?
1: Der Maschsee ist so besonders, weil er mitten in der Stadt liegt und sofort dieses Gefühl von Urlaub auslöst. Man sitzt direkt am Wasser, trifft Leute, geht spazieren, treibt Sport oder isst etwas. Und genau dieses entspannte Stadtleben macht ihn schon im Alltag zu einem echten Treffpunkt. In jedem Sommer feiern wir dann das Maschsee-Fest, das dieses Jahr vom 22. Juli bis 9. August stattfindet. Dann wird die Umgebung rund um den Maschsee zur Flaniermeile mit internationaler Kulinarik, Livebands und mediterranem Flair.
0: Ja, in diesem Sommer gibt es ja tatsächlich noch ein weiteres Großereignis, nämlich die Finals 2026. Was genau passiert da?
1: Ja, die Finals laufen parallel zum Maschsee-Fest, aber auch an vielen weiteren Orten in der Region am vorletzten Juli-Wochenende in Hannover und bieten ein weiteres Highlight für Besucherinnen und Besucher. Die Finals 2026 sind ein großes Multisport-Event, bei dem in kurzer Zeit die deutschen Meisterschaften in 24 verschiedenen Sportarten ausgetragen werden. Hochsprung bei uns vorm Opernhaus, Basketball vor der Rathauskulisse oder Rugby in der Rugby-Hochburg Hannover. Hier ist für jeden Sportfan etwas dabei. Es werden tatsächlich insgesamt 143 deutsche Meistertitel vergeben.
0: Ja, was überrascht die Besucher denn am meisten, wenn sie Hannover ja wirklich zum ersten Mal erleben?
1: Das Feedback holen wir tatsächlich auch ein und das erreicht uns dann auch häufig. Viele sind überrascht, wie gastfreundlich, attraktiv und grün die Stadt tatsächlich ist, weil sie oft eine klassische Großstadt erwarten und dann merken, dass sie hier überall Natur im Alltag finden. In Einriede oder am Maschsee joggen Menschen direkt vor dem Bürostadt, Studierende treffen sich nach der Vorlesung im Welfengarten und Sonnenuntergänge werden am Flussufer zelebriert. Besser geht's nicht.
0: Ja, und was gibt es im Umland noch so zu erleben?
1: Das ist das Besondere, was wir hier haben. Wir haben mit der Region Hannover 21 Kommunen, die ebenfalls mit viel Natur, Wasser und einzigartigen Erlebnissen bestechen. Aus der City Hannover geht es in 30 Minuten direkt ans Steinhuder Meer, Niedersachsens größtem See. Dort finden im Rahmen der Finals übrigens auch Wettbewerbe statt. Oder für Wanderfans kann man einen Ausflug an den Deister wärmstens empfehlen. Ein Wanderparadies mit tollen Aussichtspunkten und Aktivitäten für die ganze Familie.
0: Ja, Christian Katz von der Hannover Marketing und Tourismus GmbH. Vielen Dank fürs Gespräch bei uns.
1: Vielen Dank, wir sehen uns in Hannover.
0: Ja, Hannover ist tatsächlich ja, eine Großstadt mit viel Grün, großen Events, einem See mitten in der City und tatsächlich ist definitiv ein Trip wert, wenn ihr euch dafür interessiert. Weitere Informationen dazu gibt es unter visit-hannover.com. Schaut da gerne vorbei, falls ich euch Hannover gerade so richtig schön attraktiv gemacht habe. Und wenn das stimmt, dann machen wir jetzt weiter mit cooler Musik.
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0: denke ich auch an dich, aber irgendwie kommt ja gerne eine Werbung dazwischen und schon fast das Ende der Sendung. Wir können es halt leider nicht ändern, ne? Es ist leider so.
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0: Ja, ich muss mir kurz mal überlegen, wo muss ich denn jetzt drücken? Was nehme ich denn jetzt? Den. Ich nehme den einfach. Ich muss schon tatsächlich schon fast sagen, das war es tatsächlich mit deiner Afterwork für diese Woche. Und ihr wisst ja, Musik ist ja wirklich das halbe Leben. Und wenn man so mal zurückblickt in Zeiten, wo wir tatsächlich mal so ein bisschen noch Spaß gehabt haben bei Musik, wie beispielsweise dieses hier, glaube ich. Ach nee, da ist jetzt noch mehr auf dem Kanal. Moment. Moment, Moment, Moment, Moment, Moment. So, jetzt aber.
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0: Also, ich würde gerne mal wieder ein paar neue Versionen von der BVG haben. Also, ich warte ein bisschen darauf. Ich hoffe, ihr seht es mir nach. Ich wünsche euch einen schönen Abend. Bis nächste Woche. Ciao, tschüss und auf Wiedersehen.
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1: Im Studio Philipp Nützig. Schönen guten Abend. Die EU-Länder dürfen künftig Abschiebezentren in Drittstaaten einrichten. Darauf haben sich EU-Parlament und die Mitgliedstaaten geeinigt. Ziel der neuen Vereinbarung sei es, mehr Abschiebungen zu ermöglichen. Unter anderem die Union hatte sich für die sogenannten Return Hubs in Ländern außerhalb Europas eingesetzt. Dort sollen die abgelehnten Asylbewerber hinkommen, die nicht in ihr Heimatland zurück können. Unter anderem sind Länder wie Ruanda oder Usbekistan im Gespräch. Der Zoff um die BAföG-Reform sorgt für heftige Kritik von Studenten. Schon jetzt hätten 2/3 der Studenten einen Nebenjob. Gleichzeitig sei die Armutsquote so hoch wie in kaum einer anderen Gesellschaftsgruppe, kritisiert der Studierendenverband FZS. Forschungsministerin Bär hatte der Erhöhung der Regelsätze in einem Interview eine Absage erteilt und Regierungssprecher Cornelius betonte,
2: dass der Koalitionsvertrag aber wie in all seinen Elementen unter Finanzierungsvorbehalt steht. Deswegen erleben wir gerade den Austausch zwischen den Ressorts bzw. den Teilen der Bundesregierung, wie man nun auch beim BAföG zu der bestmöglichen Lösung kommt. Und diese Gespräche dauern an.
1: Das Bundesverteidigungsministerium will die Unsicherheiten beim Wehrdienst jetzt endgültig aus dem Weg räumen. Es geht um die umstrittene Abmeldepflicht für Männer im wehrfähigen Alter, wenn sie länger ins Ausland wollen. Mehr von Tom Husse.
3: Verteidigungsminister Pistorius hatte die Regel vor einiger Zeit per Allgemeinverfügung außer Kraft gesetzt. Das soll jetzt auch gesetzlich so verankert werden, heißt es aus dem Ministerium. Damit reagiert die Bundesregierung auf ein Gutachten des Wissenschaftlichen Dienstes des Bundestags. Das kam zu dem Schluss, dass die Allgemeinverfügung rechtswidrig und damit ungültig sein könnte.
1: Der niedersächsische Verfassungsschutz darf die AfD vorläufig noch stärker unter die Lupe nehmen. Die Partei wird zum Beobachtungsobjekt von erheblicher Bedeutung hochgestuft. Das hat das Verwaltungsgericht Hannover entschieden und einen Eilantrag der AfD abgewiesen.
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4: Ein paar Wolken hängen jetzt am Himmel. Im Laufe der Nacht werden das eher mehr Wolken werden. Ganz im Westen kann zum Ende hin auch mal etwas Regen dazukommen. Ansonsten bleibt es oft trocken bei Tiefstwerten zwischen 16 und 8 Grad. Morgen wird's deutlich unbeständiger. Mehr Wolken, immer wieder Regen und Schauer. Und am Nachmittag sind vereinzelt kräftige Gewitter mit Sturmböen drin. Dazu maximal bis 27 Grad.
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1: Im Studio Philipp Nützig. Die EU hat den Weg für Abschiebezentren in Drittstaaten freigemacht. Das EU-Parlament und die Mitgliedstaaten haben sich auf eine Verschärfung der Asylregeln geeinigt. Damit soll die Zahl der Abschiebungen aus den EU-Ländern deutlich erhöht werden. Unter anderem Deutschland, Österreich und Dänemark waren für die sogenannten Return Hubs in Ländern wie Ruanda oder Usbekistan. Dort sollen abgelehnte Asylbewerber hin, die nicht in ihr Heimatland zurück können. Von Menschenrechtsorganisationen kommt Kritik. Jetzt schaltet sich auch Kanzler Merz in den BAföG-Streit ein. Er sieht die Erhöhung unter Finanzierungsvorbehalt. Sprich, wenn nicht genug Geld da ist, dann muss halt gespart werden. Zuvor hatte Forschungsministerin Bär in einem Interview gesagt, dass die BAföG-Reform erstmal vom Tisch sei und damit für einen Aufschrei bei Studentenvertretern und in der Politik gesorgt. Linken-Chefin Ines Schwertner etwa sagte:
2: Wer Fachkräfte will, der muss Bildung bezahlen. Wer möchte, dass Menschen in Deutschland studieren, der muss auch das BAföG erhöhen. Also ich erwarte von der Bundesregierung, dass sie etwas auf den Tisch legt, was nicht nur Kürzungen sind, sondern was wirklich bedeutet, dass auch die Studierenden in Zukunft wissen, woran sie sind.
1: Wenn das Kind krank ist, bleiben meist die Mütter zu Hause. Bundesweit übernehmen Frauen laut AOK 3/4 der Kinderkrankentage. Mehr von André Glatzel.
3: Besonders in Bayern ist die Betreuung kranker Kinder Frauensache. Da nehmen die Väter gerade mal 23% der Kinderkrankentage. Am ausgeglichensten ist das Verhältnis noch in Sachsen, wo die Väter immerhin 31% der Tage nehmen. AOK-Chefin Reimann kritisiert, dass die Care-Arbeit an den Frauen hängen bleibt. Ein Grund dafür dürfte sein, dass Frauen nach wie vor weniger verdienen und deshalb die Gehaltseinbußen größer sind, wenn die Männer zu Hause bleiben.
1: Als erstes Bundesland zieht Baden-Württemberg den Nichtraucherschutz jetzt deutlich an. Ab sofort ist Rauchen von Zigaretten oder Vapes an öffentlichen Orten wie Freibädern, Zoos und Haltestellen verboten. Wer dagegen verstößt und erwischt wird, zahlt bis zu 200 € Strafe.
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1: Mal mehr, mal weniger Wolken sind unterwegs. Im äußersten Westen kann auch etwas Regen mit dabei sein. Dazu liegen die Temperaturen aktuell zwischen 16 und 8 Grad. Tagsüber bleibt es meist wolkig. Im Osten und Südosten mit ein paar Auflockerungen. Maximal werden es um die 27 Grad.
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2: Im Studio Philipp Nützig. Die EU-Länder dürfen künftig Abschiebezentren in Drittstaaten einrichten. Darauf haben sich EU-Parlament und die Mitgliedstaaten geeinigt. Ziel der neuen Vereinbarung sei es, mehr Abschiebungen zu ermöglichen. Unter anderem die Union hatte sich für die sogenannten Return Hubs in Ländern außerhalb Europas eingesetzt. Dort sollen die abgelehnten Asylbewerber hinkommen, die nicht in ihr Heimat